0: Na, schon wach, schon wach.
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Schönen guten Morgen an diesem Dienstag, den 28. Juli. Vielleicht sind Sie schon unterwegs ins Büro oder Sie drehen gerade noch eine gemütliche Runde durch die Küche. Wir begleiten Sie mit dem Feelgood Sound für Österreich durch den Morgen hier auf YLive.

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0: Schönen guten Morgen an diesem Dienstag, den 28. Juli. Vielleicht sind Sie schon unterwegs ins Büro oder Sie drehen gerade noch eine gemütliche Runde durch die Küche. Wir begleiten Sie mit dem Feelgood Sound für Österreich durch den Morgen hier auf YLive.
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1: Wie jetzt, die spielen Wham im Juli. Dürfen die das? Tja, Wham kann halt auch Sommerhits und nicht nur Weihnachtslieder. Und damit hallihallo und herzlich willkommen hier bei uns auf Jö live in der Jö live Summertime. Heute wieder mit mir, Julia Mannhardt. Wir steigen jetzt gleich einmal ein mit einer Stunde Jö live Lifestyle Check und da plaudern wir über Sommerbücher. Davor jetzt aber mal ein Blick aufs Wetter.
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1: Von Vorarlberg bis Salzburg begrüßt Sie der Tag heute mit einem strahlend blauen Himmel. In Kappel in Tirol, da scheint die Sonne gerade so richtig schön übers Tal, keine einzige Wolke am Himmel. Also das ist wirklich ein traumhaft schönes Bild über die Wetterkamera. Im Süden und im Osten kann es jetzt noch ein paar Wolken geben, aber die sind harmlos, dazu heute bis 32 Grad.
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3: Sie sind gerade beim Kofferpacken und überlegen, was könnte ich denn zum Lesen einpacken für meine Kids? Katharina Zucker von den Stadt-Wien-Büchereien sitzt neben mir und hat einen Buchtipp für uns.
4: Oh ja, vor allem für alle, die heuer einen Urlaub am Boot planen.
3: Okay, was genau?
4: Ein sehr spannender Thriller, eigentlich für Jugendliche ab 14, aber ich würde sagen, auch für Erwachsene ist das noch gut lesbar. Der heißt Zwischen Ebbe und Wut. Und da geht es um eine Gruppe von Jugendlichen, die einen Segelturn machen, irgendwo zwischen Irland, England und Frankreich. Die 17-jährige Emma und ihre Freunde haben so einen Gruppenanführer, den Clarence. Und irgendwann schwimmt auf einmal Clarence' Leiche neben dem Schiff.
3: Oh, das klingt nach Stoff für ein richtig spannendes Abenteuer, oder?
4: Ein richtig spannendes Abenteuer, ja. Die Gruppe ist unsicher. Einer von ihnen könnte etwas mit diesem Mord oder mit diesem Tod von dem Jugendlichen zu tun haben. Sie wissen nicht, wem können sie vertrauen, wem nicht. Wenn einem zu heiß ist, da rinnt einem sicher die kalte Gänsehaut den Rücken runter.
3: Zwischen Ebbe und Wut, ein spannender Thriller für Jugendliche ab 14.

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0: Da haben wir so gut aufgepasst und dann passiert es leider doch. Die Sonne ist stärker als gedacht und wir haben nach einem langen Tag am See einen Sonnenbrand. Kann unangenehm sein, deshalb ist da schnell Erste Hilfe gefragt. Was am besten funktioniert, weiß Hautärztin Sabine Schwarz.
1: Verwenden wir das, was wir haben. Erster Punkt, nach einem Sonnenbrand kann man zum Beispiel mit Joghurt einen Kühleffekt erreichen oder aber auch beruhigende Cremen, zum Beispiel Aloe Vera, Hyaluronsäure. All das sind Produkte, wo man sagt, wenn die in einem Apres enthalten sind, hat die Haut auch eine Beruhigung, eine Befeuchtung und auch eine Regeneration.
0: Und genau das brauchen wir dann.
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0: Staubsaugen, Bad putzen, Wäsche zusammenlegen. Bei Hitze fällt die Hausarbeit oft extra schwer. Außer man macht ein Spiel draus. Kollegin Antonia Pernkopf, du hast dir ein paar Varianten rausgesucht. Was gibt's denn da zum Beispiel?
1: Das Würfelroulette. Also man braucht einen Würfel und jede Augenzahl am Würfel steht dann für eine Aufgabe. Zum Beispiel die 1 für Bad wischen, die 2 für Müll rausbringen und so weiter. Es wird dann einfach gewürfelt und schon kann's losgehen mit dem Putzen.
0: Klingt ja sehr easy. Was hast du noch für uns auf Lager?
1: Naja, also für besonders ehrgeizige Familien empfehle ich da eine Challenge draus zu machen. Jedes Familienmitglied bekommt einen Raum und muss den dann in einer gewissen Zeit picobello gemacht haben. Der Schnellste gewinnt und für den gibt es sogar eine kleine Überraschung.
0: Ein Eis zum Beispiel, so als kleine Abkühlung nach der ganzen Schufterei. Dann macht das Putzen dann vielleicht auch sogar ein bisschen Spaß.
1: Genau.
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1: Den Montag haben wir überstanden, den Dienstag können wir jetzt deutlich entspannter angehen und vielleicht gleich mit ein bisschen Partylaune. Da bringt uns Will Smith gleich in sommerliche Partystimmung. Passend zum Wetter heute.
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1: Weil heute wird es überwiegend sonnig und heiß. Teilweise bis zu 32 Grad und nur maximal ein paar Wolken jetzt am Vormittag im Süden und im Osten.
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1: Mein Name ist Julia Mannhardt und ich wünsche Ihnen einen traumhaft schönen Dienstag.

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0: Diese Woche teilweise bis zu 39 Grad. Das ist nicht jedermanns Sache.
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0: Also Hans, erzähle mal, was ist denn dein Jüll-Moment jetzt noch im Sommer?
2: Die Vorfreude auf den Herbst, muss ich sagen. Ich habe immer Hunde, 50 Jahre Hunde, ist mein vierter und letzter altersmäßig. Und für uns Hundemenschen ist das Frühjahr und der Herbst die schönste Jahreszeit bezüglich Wandern und Urlaub.
0: Ich glaube ja nicht nur für Hundebesitzer. Also Frühling und Herbst können schon sehr, sehr schön sein. Aber jetzt bleiben wir mal beim Sommer und genießen den so weit wie möglich. Wenn Sie mir noch Ihren Jüll-Moment diesen Sommer erzählen wollen, dann zücken Sie doch gleich Ihr Handy und schicken Sie mir eine WhatsApp-Sprachnachricht an die Nummer 0664 88 99 0090. Ich freue mich drauf.
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0: Ich finde, der Titel vom nächsten Song, der klingt so ein bisschen wie ein Disney-Song. You were in my dream. Also, du warst in meinem Traum. Ist auf jeden Fall eine wunderschöne Nummer von Laurel, die ich in den nächsten 10 Minuten hier auf YouLive für Sie in der Playlist habe. Ich hoffe, Sie haben einen entspannten Dienstag und haben heute so viel innere Stärke, dass Sie sich von nichts aus der Ruhe bringen lassen.
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1: Was ist denn im Sommer immer bei Ihnen im Kühlschrank? Also wenn ich jetzt zu Ihnen nach Hause gehe und den Kühlschrank aufmache, was ist da auf jeden Fall drin? Genau darüber reden wir jetzt gleich im Jö Live Topfgeflüster. Dazu gibt's richtig gute sommerliche Musik, unter anderem von Don Henley. Heißt er nicht umsonst die Jö Live Summertime? Mein Name ist Julia Mannhardt, ich darf Sie heute durch den Dienstag begleiten und ich habe stündlich auch die Wetteraussichten für Sie.
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1: Die Woche bekommt es angeblich noch bis zu 39 Grad. Da können wir die 32 Grad heute richtig genießen. Ist ja fast frisch im Vergleich. Ein strahlend sonniger Tag heute in Österreich. Maximal ein paar Wolken in Kärnten und im Osten, aber die sind meist harmlos.
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3: Zeig mir den Inhalt deines Kühlschranks und ich sag dir, welche Jahreszeit wir haben. Ich habe mal genau nachgefragt. Was hast du im Sommer immer im Kühlschrank?
4: Einen frischen Basilikum habe ich eigentlich zu Hause stehen, damit ich ein gutes Basilikum-Pesto immer machen kann. Oder auch einen Mais für Grillabende, einen vorgekochten eigentlich auch immer. Karotten, wenn es schnell geht, so zum Snacken.
3: Also das mehr die gemüsige Partie.
4: Auch immer wieder. Also natürlich auch Getränke dürfen nicht fehlen. Ob es irgendwelche Soda-Getränke sind oder sonstiges.
3: Und wenn wir eine Etage höher blicken ins Gefrierfach, was ist da drin?
4: Auch so Süßigkeiten wie ein Stieleis für die Kinder und auch für die Erwachsenen verschiedene Arten. Und Fruchtpürees, Beeren, tiefgekühlte, also ja, eigentlich randvoll, damit man das alles dann verwerten kann. Frisches Obst eingefroren für gute Knödel oder Marillenknödel oder sonstiges zum Weiterverarbeiten.
3: Schönen Sommer noch.
4: Dankeschön, ebenfalls.
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0: Jetzt im Sommer, wenn es draußen schön warm ist, wird es nicht nur im Garten, sondern auch auf unseren Tellern sommerlich. Ganz viele frische Zutaten, leichte, einfache Rezepte, die schnell gehen und Spaß machen. Ernährungsexpertin Susanne Schallkammer hat für uns eines ihrer Lieblingsrezepte für warme Sommertage rausgesucht.
1: Ein selbstgemachtes Pesto. Ich kann jetzt, wo es dann den vielen Basilikum gibt, mit Olivenöl, mit Pinienkerne oder Sonnenblumenkerne mixen, immer schauen, dass es gut mit Olivenöl bedeckt ist und dann steht das im Kühlschrank. Und das kann ich so vielseitig verwenden.
0: Zum Beispiel obendrauf auf Tomate Mozzarella und dazu ein richtig gutes, knuspriges, frisches Baguette. Perfekt für warme Sommertage.
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1: Das Leben ist voll mit lauen Sommerabenden im Moment. Und deshalb bleibt die Küche kalt. Wir setzen uns statt langem Kochen lieber raus auf den Balkon oder in den Garten, bereiten unser Essen idealerweise sogar gleich dort zu. Sommersalate. Erfrischend, knackig. Trotzdem aber mit Kombis, die uns richtig satt machen. Heute kommt gegrillte Wassermelone in die Salatschüssel. Das Grillen holt nämlich rauchige Aromen aus der Melone hervor, sodass die völlig anders schmeckt, als sie es gewohnt sind. Dazu gibt's dann cremigen Ziegenkäse, frischen Rucola und einen Spritzer Limettensaft. Wer noch Crunch will, geröstete Kürbiskerne passen da herrlich dazu. Und oben drüber ein Hauch Honig, damit sich alle Geschmäcker perfekt miteinander verbinden. Dieser Salat ist quasi die große Schwester vom Wassermelonen-Feta-Salat, weil noch viel, viel tiefer im Geschmack.
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1: Bevor die Melonen auf den Griller kommen, leicht salzen, kurz ziehen lassen und dann gut trocken tupfen. So karamellisieren sie nachher nämlich besser auf dem Griller oder in der heißen Pfanne.
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0: Bayern. Ihr schau ganz schön schlau.
1: Jö Life. Wissen Sie, was eins meiner absoluten Highlights ist jeden Sommer? Die Musik. Sommerhits machen einfach gute Laune und bringen einen sofort auf bessere Gedanken, oder? Genauso wie dieser Song hier von Lemo. Vielleicht der Sommer? Ja, schauen wir mal, was der Sommer heute noch so für Wetter mitbringt.
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1: Der Sommer, der bringt heute viel, viel Sonne, zeitweise strahlend blauen Himmel und bis zu 32 Grad. Also eigentlich ein Traumtagerl, oder? Falls bei Ihnen im Süden und im Osten noch ein paar Wolken unterwegs sind, keine Sorge, die sind nur harmlos. Es sollte heute weitgehend trocken bleiben im ganzen Land.
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1: Für Sie heute am Mikro, Julia Mannhardt, das bin ich. Ich wünsche Ihnen jetzt eine schöne Mittagspause. Mahlzeit.

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0: Schöner Tag mit viel Sonne und so gut wie keinen Wolken. Im Osten können ein paar Wolken unterwegs sein, aber die sind weitgehend harmlos. Die Temperaturen heute bis 32 Grad.
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0: Ich freue mich, dass Sie sich heute wieder für Jö-Life entschieden haben. Mein Name ist Julia Mannhardt. Ich versuche Sie diese Woche ein bisschen abzukühlen. Und zwar mit richtig cooler Musik hier auf Jö-Life. Das ist der Feelgood Sound für Österreich.

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0: 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Also ich muss sagen, me gusta die Musik hier auf You Live. Vor allem, wenn sie spanisch ist und von Shakira und Anuel kommt. Hallihallo und herzlich willkommen in der You Live Summertime. Heute mit mir, Julia Mannhardt. Für die gute Musik und die gute Laune ist gesorgt hier auf You Live. Jetzt fehlt eigentlich nur noch das gute Wetter dazu.
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0: Und auch das haben wir heute garantiert. Ich sehe da gerade 9 kleine Sonnensymbole.

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0: 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Die letzte Stunde haben wir Spanisch eröffnet. Diese Stunde eröffnen wir Italienisch. Und zwar mit Marquez Solamente. Wunderschöne Nummer, perfekt für die YouLive Summertime. Für Sie heute hinter dem Mikro Julia Mannhardt, das bin ich. Ich darf jetzt einmal mit Ihnen übers Wetter plaudern, bevor es wieder mit der Musik weitergeht.
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0: Es geht sonnig durch den Nachmittag und auch die Nacht bleibt dann klar und trocken. Morgen steht uns dann ein sehr, sehr heißer Mittwoch bevor, bis zu 35 Grad und viel Sonnenschein. Aber vor allem am Nachmittag dann auch teils kräftige Gewitter.
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1: Also wenn einer schon Soler heißt, dann muss da doch ganz, ganz viel Sommer, Sonne, Sonnenschein dabei rauskommen, oder? Und genau das ist wirklich das Spezialgebiet von Álvaro Soler. Mit Machia eröffnet er gleich die neue Stunde, direkt nach unserem ersten Talk im YouLife Lifestyle Check. Es geht um Bücher. Ich bin Julia Mannhardt, ich darf Sie heute durch den Dienstag begleiten und ich habe jetzt einmal die Wetteraussichten für Sie.
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1: Die meiste Sonne, die gibt es jetzt am Nachmittag zwischen Vorarlberg und Salzburg und in Oberösterreich. Im Osten und im Süden können noch ein paar Wolken unterwegs sein, aber die sind harmlos. Morgen Mittwoch dann wieder ein sehr heißer und sehr sonniger Tag, bis zu 35 Grad. Aber vor allem am Nachmittag kann es im Westen dann auch Regenschauer und Gewitter geben.
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4: Sie sind gerade beim Kofferpacken und überlegen, was könnte ich denn zum Lesen einpacken für meine Kids? Katharina Zucker von den Stadt-Wien-Büchereien sitzt neben mir und sie hat einen Buchtipp für uns.
5: Oh ja, vor allem für alle, die heuer einen Urlaub am Boot planen.
4: Okay, was genau?
5: Ein sehr spannender Thriller, eigentlich für Jugendliche ab 14, aber ich würde sagen, auch für Erwachsene ist das noch gut lesbar. Der heißt Zwischen Ebbe und Wut. Und da geht es um eine Gruppe von Jugendlichen, die einen Segelturn machen, irgendwo zwischen Irland, England und Frankreich.

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0: Da haben wir so gut aufgepasst und dann passiert es leider doch. Die Sonne ist stärker als gedacht und wir haben nach einem langen Tag am See einen Sonnenbrand. Kann unangenehm sein, deshalb ist da schnell erste Hilfe gefragt. Was am besten funktioniert, weiß Hautärztin Sabine Schwarz.
1: Verwenden wir das, was wir haben. Erster Punkt, nach einem Sonnenbrand kann man zum Beispiel mit Joghurt einen Kühleffekt erreichen oder aber auch beruhigende Cremen, zum Beispiel Aloe Vera, Hyaluronsäure. All das sind Produkte, wo man sagt, wenn die in einem Apres enthalten sind, hat die Haut auch eine Beruhigung, eine Befeuchtung und auch eine Regeneration.
0: Und genau das brauchen wir dann.
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0: Staubsaugen, Bad putzen, Wäsche zusammenlegen. Bei Hitze fällt die Hausarbeit oft extra schwer. Außer man macht ein Spiel draus. Kollegin Antonia Pernkopf, du hast dir ein paar Varianten rausgesucht. Was gibt's denn da zum Beispiel?
1: Das Würfelroulette. Also man braucht einen Würfel und jede Augenzahl am Würfel steht dann für eine Aufgabe. Zum Beispiel die 1 für Bad wischen, die 2 für Müll rausbringen und so weiter. Es wird dann einfach gewürfelt und schon kann's losgehen mit dem Putzen.
0: Klingt ja sehr easy. Was hast du noch für uns auf Lager?
1: Naja, also für besonders ehrgeizige Familien empfehle ich da eine Challenge draus zu machen. Jedes Familienmitglied bekommt einen Raum und muss den dann in einer gewissen Zeit picobello gemacht haben. Der Schnellste gewinnt und für den gibt es sogar eine kleine Überraschung.
0: Ein Eis zum Beispiel, so als kleine Abkühlung nach der ganzen Schufterei. Dann macht das Putzen dann vielleicht auch sogar ein bisschen Spaß.
1: Genau.
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1: 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Hallihallo, schön, dass Sie Jö Live hören. Mein Name ist Julia Mannhardt und ich bin heute Ihre Begleitung durch die Jö Live Summertime. Und da begleite ich Sie heute wieder mit richtig guter Musik, unter anderem gleich von Andrew Donalds. Davor machen wir aber einen kurzen Blick in Ihren Kühlschrank und schauen, was da so drin ist. Und davor schauen wir noch zum Wetter.
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1: Alle Wolken, die Sie da jetzt noch am Himmel sehen, sind nur Dekoration. Regnen wird es heute nicht mehr. Morgen könnte es dann schon wieder regnen und gewittern, vor allem am Nachmittag im Westen. Überall anders steht morgen ein sonniger und heißer Tag am Plan mit bis zu 35 Grad.
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3: Zeig mir den Inhalt deines Kühlschranks und ich sag dir, welche Jahreszeit wir haben. Ich habe mal genau nachgefragt. Was hast du im Sommer immer im Kühlschrank?
4: Einen frischen Basilikum habe ich eigentlich zu Hause stehen, damit ich ein gutes Basilikumpesto immer machen kann. Oder auch einen Mais für Grillabende, einen vorgekochten eigentlich auch immer. Karotten, wenn es schnell geht, so zum Snacken.
3: Also mehr die gemüsige Partie.
4: Auch immer wieder. Also natürlich auch Getränke dürfen nicht fehlen. Ob es irgendwelche Soda-Getränke sind oder sonstiges.
3: Und wenn wir eine Etage höher blicken ins Gefrierfach, was ist da drin?
4: Auch so Süßigkeiten wie ein Stieleis für die Kinder und auch für die Erwachsene verschiedene Arten. Und Fruchtpürees, Beeren, tiefgekühlte, also ja, eigentlich randvoll, damit man das alles dann verwerten kann. Frisches Obst, eingefroren für gute Knödel oder Marillenknödel oder sonstiges zum Weiterverarbeiten.
3: Schönen Sommer noch.
4: Dankeschön, ebenfalls.
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0: Jetzt im Sommer, wenn es draußen schön warm ist, wird es nicht nur im Garten, sondern auch auf unseren Tellern sommerlich. Ganz viele frische Zutaten, leichte, einfache Rezepte, die schnell gehen und Spaß machen. Ernährungsexpertin Susanne Schallkammer hat für uns eines ihrer Lieblingsrezepte für warme Sommertage rausgesucht.
1: Ein selbstgemachtes Pesto. Ich kann jetzt, wo es dann den vielen Basilikum gibt, mit Olivenöl, mit Pinienkerne oder Sonnenblumenkerne mixen, immer schauen, dass es gut mit Olivenöl bedeckt ist und dann steht das im Kühlschrank. Und das kann ich so vielseitig verwenden.
0: Zum Beispiel obendrauf auf Tomate Mozzarella und dazu ein richtig gutes, knuspriges, frisches Baguette. Perfekt für warme Sommertage.
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1: Das Leben ist voll mit lauen Sommerabenden im Moment. Und deshalb bleibt die Küche kalt. Wir setzen uns statt langem Kochen lieber raus auf den Balkon oder in den Garten, bereiten unser Essen idealerweise sogar gleich dort zu. Sommersalate. Erfrischend, knackig, trotzdem aber mit Kombis, die uns richtig satt machen. Heute kommt gegrillte Wassermelone in die Salatschüssel. Das Grillen holt nämlich rauchige Aromen aus der Melone hervor, sodass die völlig anders schmeckt, als sie es gewohnt sind. Dazu gibt's dann cremigen Ziegenkäse, frischen Rucola und einen Spritzer Limettensaft. Wer noch Crunch will, geröstete Kürbiskerne passen da herrlich dazu. Und oben drüber ein Hauch Honig, damit sich alle Geschmäcker perfekt miteinander verbinden. Dieser Salat ist quasi die große Schwester vom Wassermelonen-Feta-Salat, weil noch viel, viel tiefer im Geschmack.
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1: Bevor die Melonen auf den Griller kommen, leicht salzen, kurz ziehen lassen und dann gut trocken tupfen. So karamellisieren sie nachher nämlich besser auf dem Griller oder in der heißen Pfanne.
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0: Anstrengender Tag heute. Dann nehmen wir uns jetzt im Feierabend einfach mal Zeit zum Runterkommen. Magic und Jean-Paul, diese Stunde mit dabei in der Playlist. Außerdem Adele, Train und. Also gemeinsam machen wir uns einen angenehmen Feierabend mit richtig guter Musik in der YouLive Summertime. Schauen wir jetzt aber zuerst einmal zum Wetter.
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0: Ein sonniger Tag lehnt sich langsam in Richtung Feierabend. Die Nacht, die bleibt klar und es bleibt auch trocken. Morgen dann so richtig heiß mit bis zu 35 Grad. Grundsätzlich auch sehr sonnig, aber auf den Bergen kann es auch ein paar Wärmegewitter geben.
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0: Ich bin Julia Mannhardt. Ich wünsche Ihnen einen entspannten Feierabend.

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0: Die einen lieben den Sommer, die anderen, die freuen sich eher, wenn er vorbei ist.
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0: Und ich glaube, Jüll-Live-Hörer Hans ist da eher Zweiteres. Also Hans, erzähl mal, was ist denn dein Jüll-Moment im Sommer?
2: Die Vorfreude auf den Herbst, muss ich sagen. Ich habe immer Hunde, 50 Jahre Hunde, das ist mein vierter und letzter altersmäßig. Und für uns Hundemenschen ist das Frühjahr und der Herbst die schönste Jahreszeit bezüglich Wandern und Urlaub.
0: Ja, Frühling und Herbst können natürlich auch sehr, sehr schön sein, das stimmt schon. Aber ich muss sagen, ich bin eher ein Sommerfan. Wie ist es bei Ihnen? Schicken Sie mir gern Ihren Jüll-Moment diesen Sommer per WhatsApp-Sprachnachricht an die Nummer 0664 88 99 0090.
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0: jetzt gibt's einmal was für die Swifties. Taylor Swift in den nächsten 10 Minuten hier bei uns im Programm auf YouLive. Eine eher ruhigere Nummer von ihr, also wieder perfekt für einen entspannten Feierabend. Genießen Sie's.
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1: Für die ultimative Entspannung an Ihrem Feierabend braucht's eindeutig Bob Marley and the Wailers. Genau die Vibes, die Sie für einen angenehmen Feierabend brauchen, zum Runterkommen und den Tag easy ausklingen lassen. Davor aber noch kurz ein Blick zum Wetter.
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1: Und auch das lädt zu einem chilligen Feierabend ein, weil der Abend und die Nacht sind heute klar und trocken. Morgen Mittwoch geht's dann heiß her, bis zu 35 Grad und viel Sonne. Stellen Sie sich aber im Westen trotzdem auch auf ein paar Gewitter am Nachmittag ein.
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1: Dienstag, kurz nach 19 Uhr. Das ist die Uhrzeit, wo ich mich von Ihnen verabschiede für heute. Julia Mann hat heute für Sie im Studio. Es war mir wie immer ein inneres Blumenpflücken mit Ihnen den Tag zu verbringen. Aber jetzt entlasse ich Sie in einen entspannten Feierabend. Machen Sie es gut und bis morgen. Gut.

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